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1: 1, 2, 3, 4, 5 und aufstehen. Ich habe gehört, beziehungsweise gelesen, dass das helfen soll, besser in den Tag zu starten. Einfach bis 5 zählen und dann einfach machen. Es hat funktioniert heute Morgen bei mir. Ich bin Marlon, hi, guten Morgen. Ihr hört absolut hot jetzt um kurz nach 6. Ich bin aufgestanden, ich war aber 5 Minuten später dran als sonst. Das macht jetzt nicht so richtig Sinn. Deshalb probiert das jetzt auch mal aus, wenn ihr noch im Bett liegt. Zählt bis 5 und dann steht Katapultstart auf und startet in den Tag mit Loy und David Bruntis. Die laufen jetzt mit einem sehr geilen Song bei uns in der Playlist. Das ist Golden Summer.

0: Guten Morgen, Hoddies. Wir haben jetzt 10 nach 6. Ich bin ein bisschen müde. Gestern ein bisschen zu lange Trash-TV geschaut. Und die nächsten Künstler bei uns in der Playlist, die lieben auch Trash-TV. Fastboy. Die haben sogar im Interview mal gedroppt, sie hätten noch eine eigene Idee für eine Reality-Show. Wir hören zusammen rein.
1: Brothers Trouble. Oder so. Oder einfach so ein Format, wo ganz viele Brüder und Schwestern zusammen werden. Du musst mit deinem Geschwisterpaar da hingehen und dann so in so krassen Challenges mitmachen. Und das heißt dann irgendwie so, weiß ich nicht, The Siblings oder irgend sowas.
0: Der Challenge-Charakter gefällt mir ganz gut. Der Namensansatz bisschen boring. Also das geht besser. Also Jungs, ihr seid kreativer in euren eigenen Songs. Das sind jetzt Fastboy mit einem ganz neuen Song von denen. Music Sounds hier auf Absolut Hot. Wir spielen von morgens bis abends nur die geilen und neuen Songs. Wir haben jetzt kurz nach 6. Guten Morgen.

Katy Perry bringt in weniger als 10 Tagen ihren eigenen Kinofilm raus. Wir begleiten sie nämlich mit auf Tour. Und ich bin echt mal gespannt, wie tief die Einblicke gehen werden, weil es gibt ja auch schon eine Doku zu ihr. Und da, ich hoffe, sie nimmt uns noch privater mit. In genau 9 Tagen, am 2. September, kommt der Kinofilm von Katy Perry raus in die deutschen Kinos. Wir haben sie jetzt bei uns in der Playlist mit dabei. Watch It Burn ist das, um 6:15 hier auf Absolut Hot.

0: Endlich weiß ich, was ich auf dem Superblumen Festival dieses Wochenende anziehen werde. Wir haben jetzt kurz vor 6:30. Das hat mich gestern den ganzen Morgen begleitet. Ich habe mit euch zusammen gebrainstormt aus der Absolut Hot Community. Ich habe zum Beispiel mit Julie aus Berlin gequatscht. Wir hören noch mal kurz rein.
1: Ich werde mich vielleicht so ein bisschen Sarah Larsen anpassen. Die hat ganz oft bei Konzerten die Lederjacke. So eine habe ich auch und dann irgendwie so ein kurzes bauchfreies Shirt.
0: Oh yes.
1: Leo Muster hat sie auch immer voll gerne oder diese so Plüsch so doll.
0: Ja.
1: Federn, puscheln.
0: Also ich sag dir, wenn du so da aufziehst beim Superblumen Festival, dann kommst du safe mit auf die Bühne, um Lush zu performen. Weil ein Fan nimmt sie ja immer aus der Crowd und holt ihn mit on stage. Vielleicht bist du es ja, Julie. Musst nur ganz weit nach vorne.
1: Wir werden so früh da sein beim Festival, dass wir so weit nach vorne kommen. Das wird unser Plan.
0: Ja, sehr geil. Und jetzt, wo die Festival-Outfits stehen bei uns allen, kann das Wochenende endlich kommen. 0160-4800-700. Erzählt mir mal gerne eure Favorite Festival Story, die ihr hier erlebt habt.

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Was würdet ihr mit einer Mille auf dem Konto machen? Das stelle ich mir so oft die Frage, wenn ich morgens mich fertig mache zur Arbeit, weil obviously habe ich keine Mille auf dem Konto. Shakira, die läuft jetzt hier auf Absolut Hot, die schon. Ich meine, allein was sie bei der WM verdient hat, das ist jetzt schon einen Monat her. Es ist schon verrückt, ihre Gage war riesig. Aber sie hat jetzt auch die Bühne gewechselt mit den Ruinen einer Naturkatastrophe. In Kolumbien gab es nämlich ein heftiges Erdbeben und sie hilft da jetzt aus, um die Schulen wieder aufzubauen. Insgesamt 10 Schulen werden von ihrer Spende unterstützt beim Aufbau. Sie hat nämlich 1,2 Millionen Dollar gespendet, damit die Schulen in Kolumbien nach diesem schweren Erdbeben jetzt wieder aufgebaut werden. Finde ich eine ganz tolle Sache von ihr und wollte ich euch unbedingt erzählen heute Morgen hier auf Absolut Hot. Das ist ihr Song mit Burna Boy. Das ist schon

Es ist 7:15 und ihr hört absolut hot zum Wachwerden. Aufstehen. Ja, werden wir so langsam wach. Mit dem nächsten Song klappt das auch ganz gut. Wir spielen ja nur geile und neue Musik und das ist ein ganz neuer Song von Jack Dean, der neu rausgekommen ist. Das ist Mercy. Wicked.

0: haben 10 vor 7 und die ersten Nachrichten kommen mir per WhatsApp rein an die Hotline. 0160 4800 700 ist die Nummer zu mir direkt ins Absolut Hot Studio. Guten Morgen, ich bin Marlon, hi. Und Hörer Leon hat mir gerade eine Sprachnachricht aus Kiel geschickt über seine krasseste Festival-Story. Wir hören zusammen rein.
1: Ich war Samstagabend auf dem Festival, dann kam starker Wind und plötzlich fliegt einfach ein Dixie-Klo über den gesamten Zeltplatz.
0: Ach du Scheiße.
1: Und landet direkt auf meinem Zelt. Also ihr könnt euch vorstellen, was da los war. Zum Glück hat mich meine Zeltnachbarin für die nächsten Nächte dann aufgenommen.
0: Aber ich will gar nicht wissen, wie sehr das gestunken haben muss, Leon. Also ein Dixie-Klo umgekippt aufs Zelt. Zelt machen ist sowieso nach dem Festival immer so ein Pain, ne? Aber dann auch noch von einem Dixie die ganze Sülze da drauf. Entschuldigung, an alle, die gerade am Frühstücken sind. Wir wechseln das Thema. Wir spielen jetzt Musik. Schickt ihr aber auch gerne mal eine Sprachnachricht zu uns ins Absolut Hot Studio rein. Was war eure krasseste Festival-Story, die ihr je erlebt habt? Danke dir für die Sprachnachricht, Leon.
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5: Oh, mir ist viel zu warm in diesem Pullover. Was zieht man an bei diesem Wetter? Jetzt mal for real. Mit Jacke ist morgens angenehm. Nachmittags schwitzt man aber schon im T-Shirt in der Bahn. Also, was denn jetzt? Ich weiß, ich stehe jeden Morgen aktuell vorm Kleiderschrank und denke mir, was soll ich anziehen? Und dann kommt man auch noch zu spät, weil man zu lange die Klamotten rausgesucht hat. Ja, Hotties, was soll ich euch sagen? Mir geht's genauso wie euch. Bruno Mars läuft jetzt hier auf Absolut Hot. Immerhin haben wir geile Mucke, die uns ein bisschen aufmuntert hier am Morgen. Wir haben jetzt kurz nach 7, das ist On My Soul hier auf Absolut Hot. Ich bin Marlon.

0: Rommel läuft jetzt bei uns in der Playlist hier auf Absolut Hot um 10 nach 7. Den kennt ihr von diesem Banger hier aus 2009. Ihr kennt auch Papaoutai von dem oder jetzt vielleicht von dem neuen Madonna-Album. Da ist Rommel auch als Feature mit drauf in dem Song My Sins Are My Savior.
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0: Super chillig. Und er läuft jetzt auch wieder bei uns in der Playlist mit einem anderen Feature. Tuvalu hat sich nämlich auf den Song De Fleur gepackt. Und auch da muss ich sagen, der französische Part ist einfach mein Favorite. Ich verstehe kein Wort, aber es klingt einfach richtig gut. Hört jetzt hier auf Absolut Hot.

Ich fühle mich gerade ein bisschen zurückversetzt in Kika-Tanzalarm. Dieses A-E-I-O-U, du gehörst schon dazu. Checkt ihr? Der nächste Song heißt nämlich genauso A-E-I-O-U. Boah, das ist im Englischen viel schwerer auszusprechen als im Deutschen. Richtiger Zungenbrecher. Der Song ist von Oliver Heldens. Der ist ganz neu mit dabei hier auf Absolut Hot. Wir haben jetzt 7:15. Ich bin Marlon. Guten Morgen.

0: Jeden Frühling schenken wir euch von Absolut Hot aus die geilsten Festival-Tickets ever aus ganz Europa. Und ich erinnere mich noch gut an Lea aus Köln. Die war letztes Jahr auf dem Sicket Festival und hat da einfach Post Malone getroffen in der City. Wir müssen unbedingt nochmal zusammen reinhören.
1: Wir waren tagsüber ja noch in der Stadt unterwegs und dann haben wir einfach Post Malone getroffen.
0: Was? Wo?
1: Wir sind dann so einem Café vorbeigelaufen, dann saß der da, hat Foto mit uns gemacht, hat kurz mit uns gequatscht, der war richtig nett.
0: Als ob, wie krass ist das denn, Lea? Wie war er so? Hat er auch so gelallt wie auf der Bühne? Manchmal ist er ja ein bisschen betrunken on stage.
1: Nee, der war ganz normal, der hat gar nicht gelallt oder so, hat auch noch sich noch Zeit genommen, ganz kurz mit uns geredet, hat gefragt, ob wir auch beim Festival sind und wünscht uns ganz viel Spaß und so, also der war richtig nett.
0: Wie cute! Also da geht man schon auf ein Festival, um Post Malone zu sehen und dann trifft man ihn auch noch in der Stadt und kann mit ihm privat quatschen. Wie geil ist das denn? Was ist eure geilste Festival-Story, die ihr gerade im Kopf habt? Meldet euch gerne mal rein. 0160 4800 700 ist die Nummer zu mir ins Absolut Hot Studio. Wir haben jetzt kurz vor 7:30. Das ist Olivia Rodrigo mit Drop Dead.

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Boah, wann wird man endlich behandelt wie ein normaler Mensch? Ich halte das nicht mehr lange aus, Hotties. Ich sag's euch, wie es ist. Ihr hört absolut hot, jetzt um kurz nach 7:30. Ich bin Marlon, Gen Z hier am Mikro. Hi. Aktuell, wirklich, wenn ich mit erwachsenen Menschen spreche, egal ob mit meinen Eltern oder mit anderen, ich bekomme immer diese Rückmeldung, boah, du bist immer so bestimmend und so aggressiv in deiner Meinung. Digga, nee, bin ich nicht. Ich habe einfach nur ein anderes Empfinden auf bestimmte Themen als ihr. Das liegt vielleicht an der Generation, aber nur weil ich anders empfinde, heißt das ja nicht, dass mein Empfinden falsch ist. Die wollen das dann immer so umdrehen, so ja, die jungen Leute, die wissen es immer besser, ne? Nee, Digga, wir wissen es nicht besser. Vielleicht fühlen wir einfach anders zu dem Thema. Ich blick's nicht. Warum ist meine Meinung, nur weil ich Gen Z bin, immer weniger wert als die von reiferen Menschen? So, ich check, ihr habt mehr Lebenserfahrung, aber hä? Warum darf meine Meinung dann nicht existieren? Check ich nicht. Lass mich das Leben doch auch einfach mal so erleben, wie ihr es damals auch erlebt habt. Ich bin einfach müde von dieser Diskussion. Ich hab da keinen Bock mehr drauf. Und Paula Stella spricht mir mit ihrem Song da komplett aus dem Herzen. Wenn ihr auch so fühlt, dann euch auch. Girl My Age, der ist ganz neu mit dabei. Jetzt hier auf Absolut Hot. Hören wir zusammen rein. Guten Morgen euch.

Das war Tate McRae hier auf Absolut Hot. Und der nächste Song ist auch einer meiner Favorites. Jetzt auch der meiner Bestie. Wir haben nämlich am Wochenende den zusammen im Auto gepumpt. Mit Fenster unten, Luft im Gesicht und dann richtig laut mitgegrillt. Wirklich, das ist meine Art von Therapy. 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Das ist Neptunica mit dem Song What If hier auf Absolut Hot. Wir haben 7:45.

Leonie, ist die Frau, die es geschafft hat, dass man über einen Fußballprofi sagt, er ist der Bruder von. In der Gesellschaft sprechen die meisten leider ja immer nur so über Frauen. Das ist die Frau von Superman, Alleskönner Mann XY. Was schade ist, weil das ist ja nicht das Einzige, was die ausmacht, eine Frau von zu sein. Und bei Leonie ist es in der Presse genau andersrum. Der Bruder von Popstar Leonie ist Fußballprofi. Iconic, das ist sie jetzt mit Callum Scott. Und Stay, das ist Leonie, hier auf Absolut Hot. Um 10 vor 8.

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Mir ist gerade die Trinkflasche ausgelaufen auf dem Boden. Der ganze Boden nass. Ich mich fast gemault auf dem Weg hier ins Studio, weil ich mich so beeilt habe. Ich habe nur so gehört, wie der Song so langsam zu Ende geht. Und ich war so scheiße. Ich muss gleich was reden. Ach Mann. Ich bin Marlon hier am Mikro. Guten Morgen euch. Wir hören jetzt zusammen Cat's Eye und Animal. Geiler Song zum Booty Shaken. Ob der auch geil ist beim Wischen zu Hause, gerade bei euch in der Wohnung oder bei mir hier am Boden im Studio, weil ich meine Trinkflasche umgestoßen habe, werden wir jetzt zusammen rausfinden. Wir haben jetzt kurz nach 8. Guten Morgen euch.

wir haben hier eine Macherin nach der anderen in der Playlist mit dabei auf Absolut Hot. Das war Taylor Swift und es geht weiter mit Madonna. Wir hören kurz in ihr Album rein. Da war ja Sabrina Carpenter, die Bestie von Taylor Swift, auch mit drauf mit einem Song. Bring Your Love. Einfach zwei Bad Bitches, die sich nichts von irgendwelchen Männern sagen lassen. In einem Song. So iconic und so ein bisschen junge Generation, alte Generation. Und jetzt hat Madonna nach dem Album direkt noch eine Single hinterhergeschoben mit Queen, Kylie Minogue. Das ist so geil. Die haben beide seit Tag 1 einen Diva-Stempel, ja? Sind feministisch, sind immer für die Girls und die Gays da, für die LGBTQIA+-Community. Und das sind jetzt beide Queens in einem Song. Madonna und Kylie Minogue in Love Sensation. Ihr hört Absolut Hot um 10 nach 8.

Irgendwas ist heute komisch. Ich habe gerade schon wieder meine Flasche. Ich habe die aufgefüllt, weil die mir eben erst umgefallen ist und ausgelaufen ist. Dass es mich sogar fast gemault hat hier auf dem Weg ins Studio. Jetzt ist mir die Flasche schon wieder umgekippt. Diesmal zwar direkt ins Waschbecken, aber was ist hier los? Was ist hier los? Wer Nico Santos mit Why Don't You Stay jetzt auf Absolut Hot. Wir haben 7:45. Guten Morgen. Ich hoffe, euer Morgen läuft besser.

Meine ganze For You-Page ist voll mit Influencern, die jetzt am Wochenende auf diesem Ariana Grande-Konzert in London waren. Und ich bin stinkesauer. Ich habe auch ganz oft so Videos von irgendwelchen Bräuten auf meiner For You-Page, die so Marken anschreiben, ob die ihre Hochzeit sponsoren. Und dann bekommen die so süße Goodies und so geschickt. Und deshalb, ich versuche jetzt einfach mein Glück. Wenn hier irgendeine Marke zuhört, ey, und ihr habt noch Plätze übrig, so 2-3 Tickets für die absolut Hot Community und für mich, wäre geil. Also würden wir, glaube ich, alle nicht Nein sagen zu so einem Ariana Grande-Konzert. Sonst müssen wir uns halt nur im Radio geben. Das wäre schade. Wir wollen auch die Live-Performance sehen, wie die ganzen Influencer. Das ist Hey, That I Made You Love Me hier auf Absolut Hot von Ariana Grande. Wir haben jetzt kurz vor 8:30. Ihr hört Absolut Hot.

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0: Sind Sie bereit, jetzt darüber zu reden?
1: Ja.
0: Ihr hört Absolut Hot mit Jana und Madon. Hi, wir haben jetzt kurz nach 8:30.
1: Guten Morgen.
0: Und was Janas letzter Festivalaufenthalt mit dieser Sirene hier zu tun hat, das kann Jana euch jetzt persönlich erzählen.
1: Ich war auf dem Southside Festival dieses Jahr, wie ein paar von euch ja auch. Wir haben euch ja Tickets geschenkt. Mhm. Es war ein bisschen dramatisch, weil das Wetter war eher bescheiden, sagen wir es mal so.
0: Du kannst ruhig scheiße sagen,
1: ja. Es war scheiße. Freitagabend vor allem. Wir standen gerade bei den Konzerten. Auf einmal geht genau dieser Sirenenton los. Alle Bildschirme leuchten, blinken, Alarm. Es kommen Durchsagen. Alle sofort das Gelände verlassen, alle sofort den Campingplatz räumen. Ihr werdet jetzt evakuiert.
0: Und wo wart ihr dann?
1: Ja, dann sind wir alle erstmal in so einer Reihe. Es war wirklich eine Riesen-Crowd, habe ich noch nie gesehen. Alle erstmal zusammen auf dem Campingplatz. Alle haben ihr wichtigstes Zeug zusammengepackt. Dosenbier natürlich, ein paar Chips, ne? Weil man wusste ja nicht, wie lange muss ich im Auto sein. Und dann sind alle gemeinsam auf dem Parkplatz in dieser Riesen-Crowd. Wir haben uns alle ins Auto reingesetzt und dann ein, zwei Stunden abgewartet, bis das Gewitter vorbeigezogen ist.
0: Ey, das gibt mir so Corona-Lockdown-Flashbacks.
1: Ja. Ich dachte mir auch, wie lange muss ich jetzt in diesem Auto sitzen? Ich musste auch schon nach 10 Minuten pinkeln.
0: Ja, shit.
1: Werden es noch 3 Stunden sein? Werden es 2 Stunden sein? Ja, es waren dann 1-2 Stunden. Es war schon voll fein. Und es hat auch nur geregnet. Es ist ja nichts passiert zum Glück. Aber es war schon sehr dramatisch, weil diese Sirene kam eine Stunde lang. Es war ein bisschen Apokalypsen. Jetzt kommen die Zombies-Vibe.
0: Habt ihr auch so krasse Festival-Stories? Dann haut die gerne mal raus und meldet euch bei uns ins Studio rein.
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Triggerwarnung? Muss ich ja an der Stelle aussprechen, um 8:45 auf Absolut Hot hört ihr jetzt einen miesen Ohrwurm von H.R.M.B. Ring my bell! Ja, ja, verzieht ihr ruhig das Gesicht. Absolut Hot! Spätestens jetzt werdet ihr nämlich genauso schief mitgrölen. Jetzt!

0: Fall, wenn ich dachte, ich habe schon alles gehört, kommt jemand aus der absolut Hot Community und erzählt die nächste krasseste Story. Ich bin Marlon, hi. Wir haben jetzt 10 von 9 und die Sprachnachricht hier kam heute Morgen von Leon aus Kiel zu uns an die Hotline 0160 4800 700. Wir hören zusammen nochmal rein.
1: Ich war Samstagabend auf dem Festival, dann kam starker Wind und plötzlich fliegt einfach ein Dixi-Klo über den gesamten Zeltplatz.
0: Ach, du
1: und
0: Scheiße.
1: Landet direkt auf meinem Zelt. Also ihr könnt euch vorstellen, was da los war. Zum Glück hat mich meine Zeltnachbarin für die nächsten Nächte dann aufgenommen.
0: Aber ich will gar nicht wissen, wie sehr das gestunken haben muss, Leon. Vor allem Zelt sauber machen. Nach dem Campen, nach einem Festival besonders, das ist ja sowieso immer super dreckig, weil man ja mehrere Tage im Schlamm am Booty shaken ist mit den Freunden und Bierpong spielt. Boah, das ist sowieso schon immer so lästig. Aber dann noch vom Dixi-Klo da die Sülze runterwischen, das macht ja noch weniger Spaß. Habt ihr auch so krasse Stories von eurem Festivalbesuchen? Dann her damit. 0160 4800 700 ist die Nummer zu mir ins Absolut Hot Studio.

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1: Oh, das ist mein Wecker, dass ich was trinken muss. Ich habe jetzt auf TikTok gesehen, man soll sich einfach so einen Wecker stellen, damit man genug trinkt am Tag. Ich sollte vielleicht mir angewöhnen, den Wecker auf lautlos zu stellen, wenn ich hier on air bin. Ich bin Marlon, hi, guten Morgen. Trinkt was, euer Reminder ist es jetzt auch. Ein Schluck vom Kaffee, ein Schluck Wasser. Wir haben jetzt kurz nach 9 und hören jetzt hier einen geilen Song von Katy Perry. Das ist Roger Byrne.

Wir haben 10 nach 9. Ihr hört absolut hot. Ich bin Mardon. Hi, guten Morgen. Und vielleicht habt ihr es ja auch gerade in eurer Freundesklicke oder erlebt es gerade selbst. Meine beste Freundin ist in so einer Situationship und sie merkt jetzt so ein bisschen, ich glaube, ich will doch mehr als nur das Wochenende mit ihm verbringen im Bett. Sondern vielleicht ist da doch ein bisschen mehr. Und genau um dieses Gefühl geht der nächste Song bei uns in der Playlist hier auf Absolut Hot. Der ist von Medusa und Khaled. Das ist der Song Weekend.

0: 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Wir sind Tobi und Gregor von You Not Us. 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
1: Mit mir am Mikro, ich bin Marlon. Hi, wir haben jetzt 8:45. Das ist der Song Flipside.

0: Jeden Frühling schenken wir euch von Absolut Hot aus die geilsten Festival-Tickets ever aus ganz Europa. Und ich erinnere mich noch gut an Lea aus Köln. Die war letztes Jahr auf dem Sicket Festival und hat da einfach Post Malone getroffen in der City. Wir müssen unbedingt nochmal zusammen reinhören.
1: Wir waren tagsüber ja noch in der Stadt unterwegs und dann haben wir einfach Post Malone getroffen.
0: Was? Wo?
1: Wir sind dann so in einem Café vorbeigelaufen, dann saß der da, hat Foto mit uns gemacht, hat kurz mit uns gequatscht, der war richtig nett.
0: Als ob, wie krass ist das denn, Lea? Wie war er so? Hat er auch so gelallt wie auf der Bühne? Manchmal ist er ja ein bisschen betrunken on stage.
1: Nee, der war ganz normal, der hat gar nicht gelallt oder so, hat auch noch sich noch Zeit genommen, ganz kurz mit uns geredet, hat gefragt, ob wir auch beim Festival sind und wünscht uns ganz viel Spaß und so, also der war richtig nett.
0: Wie cute! Also da geht man schon auf ein Festival, oh, Post Malone zu sehen und dann trifft man ihn auch noch in der Stadt und kann mit ihm privat quatschen. Wie geil ist das denn? Was ist eure geilste Festival-Story, die ihr gerade im Kopf habt? Schickt gerne mal eine Sprachnachricht rein ins Absolut Hot Studio. Wir haben jetzt kurz vor 9:30.
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Ich weiß auch nicht, was das ist. Ich bin im Kopf einfach nicht mehr im Sommer, im August. Ich bin bei cuten Herbstoutfits, meinen Boots, mit denen ich durchs Laub steppe, so ein Chai Latte am Sippen. Checkt ihr? Aber nicht zu kalt, versteht mir jetzt nicht falsch. Nicht zu kalt. Nicht nur Regen und Matschepampe. Auch noch so ein bisschen, ne, so goldener Sonnenschein. Wie der Song von Loy und David Prontis heißt. Golden Summer ist das. Jetzt hier auf Absolut Hot. Wir haben kurz nach 9:30.

Banger after Banger hier auf Absolut Hot. Wir haben jetzt 9:45 und nicht nur bei uns, sondern auch von Ellie Aux und Lavinia. Die haben jetzt schon wieder einen neuen unreleaseden Song auf TikTok ein bisschen angeteased. Den hört ihr gerade im Hintergrund. Der Drop wartet ab. Die laufen jetzt auch bei uns in der Playlist mit einem ganz neuen Song. Lavinia und Ellie Aux sind das jetzt hier auf Absolut Hot mit Reasons.

0: Imagine, stellt euch mal kurz vor, ihr seid in der Innenstadt am Shoppen, ja, jetzt am Wochenende zum Beispiel, und da ist eine Straßenmusikerin, die spielt so einen Song von Teddy Swims, und dann auf einmal guckt ihr so und denkt euch so, ist das nicht Teddy Swims neben ihr? Ja, genau das ist passiert. Und da hat sie auch gecheckt, warte mal, den Kerl kenne ich.
1: Ja, you have to join me.
0: Und da hat sie ihn

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Also, die haben danach bestimmt genug Trinkgeld, um ein bisschen shoppen zu gehen. I wish. Das ist jetzt Teddy Swims hier auf Absolute Hot. Das ist Mr. Know-It-All. Jetzt singt er nicht nur auf der Straße mit der Straßenmusikerin, sondern auch für uns in der Absolute Hot Playlist.

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3: So, bevor ich jetzt mit euch hier weiter Booty shake zu richtig geilen neuen Songs in der Absolut Hot Playlist. Wir haben jetzt kurz nach 10. Ich muss mal hier kurz meine Augenlider von meinem Auge wegziehen. Ich trage ja Kontaktlinsen. Und alle, die Kontaktlinsen oder eine Brille tragen, werden es kennen. Irgendwann tut das. Irgendwann ist es einfach nicht bequem. Und jetzt muss ich mich mal kurz hier preparen. Und jetzt kann ich auch weiter mit euch Booty shaken, Hotties. Das ist Bruno Mars mit On My Soul hier auf Absolut Hot.

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ich bin's Marlon, ich komme gerade aus der Küche hier von Absolut Hot. Jana war da auch gerade, hat sich gerade einen Kaffee gemacht. Ich habe ihr einen bösen Blick zugeworfen. Sie war direkt so, Marlon, lass es einfach unkommentiert. Bei Jana, ich habe es gestern schon erzählt, Jana macht immer sehr viel Milch in ihren Kaffee. Und ich finde, das ist eine Straftat. Das ist eine fette Straftat. Da kann man auch einfach die Milchpackung pur ansetzen, meiner Meinung nach. Naja, beim nächsten Song hier wird die Milch auf jeden Fall in eurem Kaffee gut durchgeshakt. Also dreht jetzt richtig auf, wenn ihr Bock auf Milchschaum habt. Das ist James Hype mit Serotonin auf Absolut Hot.

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Neue Geile. Oliver Heldens, Kreider und The Young Punks mit AEIOU.

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1: Was zieht ihr aktuell an, Hotties, wenn ihr aus dem Haus geht? Jetzt mal for real. Morgens denke ich mir, es ist viel zu kalt mit T-Shirt. Aber wenn ich dann Pulli anziehe, weiß ich, ich schwitze ja schon im T-Shirt aktuell nachmittags in der Bahn, wenn ich nach Hause fahre von der Arbeit. Das ist ja bodenlos. Also ich habe jetzt lange nach einem Begriff gesucht für das Szenario, was ich mir wünsche fürs Wetter. Und das ist kalt genug vom Pulli zu tragen, aber genug Sonne, dass ich hier nicht depressiv werde. Golden Summer. Haben Sloy und David Prontis genannt. Laufen jetzt mit diesen Songnamen auch hier bei uns in der Playlist. Um kurz nach 12. Hier auf Absolut Hot. 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
9: Checkt ihr, wenn man zu früh frühstückt, dann ist die ganze Routine im Arsch. Also, ich bin Marlon High, ihr seid Absolut Hot und ich frühstücke normalerweise immer so ab 9, 10 auf der Arbeit und Mittag dann um jetzt kurz nach 1. Also, jetzt wäre Mittagspausenzeit für mich. Aber ich habe so früh gefrühstückt, dass ich richtig Hunger habe heute. Also wirklich, ich freue mich jetzt so auf mein Mittagessen. Deshalb, wenn ihr jetzt auch Mittagspause macht, einen guten euch und jetzt hier noch geile Mucke für die Mittagspause. Bruno Mars ist das mit Oma Soul. Richtig geiler Song. Baby.

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Jetzt gleich, ganz neu mit dabei, sind Lavinia und Ellie Oaks mit Reasons. Davor haben wir noch ein paar andere geile DJs mit am Start, zum Beispiel James Hype mit Serotonin. Ich liebe ja unsere Playlist dafür. Nur geile DJs, nur richtig geile Songs mit ordentlich Bass. Sonst bleibt man ja auch nicht wach hier bei der Arbeit am Schreibtisch oder beim Lernen, bei den Hausaufgaben. Irgendwo muss ja das Dopamin her. Und das bekommt ihr hier bei uns in der Absolut Hot Playlist. Jeden Tag, den ganzen Tag, nur geile und neue Songs. Wir haben kurz nach zwei. Ich bin Marlon. Schönen Mittwoch euch.

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1: Katy Perry bringt in genau einer Woche, am 2. September, nächste Woche Mittwoch, einen Tourfilm in die Kinos. Und ja, da denkt man sich erstmal immer, okay, dann schaue ich mir halt die Konzerte live an. Ist auch geil. Aber diesmal, also diese Tour war wirklich ein kompletter Fiebertraum. Ich glaube, da lohnt es sich wirklich mal vorbeizuschauen im Kino. Sie hat ja unter anderem Crowdsurfing gemacht. In einer Pfandflasche. So eine riesengroße, aufblasbare Flasche wurde da immer durch die Menge getragen. Also ich glaube, da gibt es ein paar interessante Einblicke. Na, wir hören sie jetzt hier bei uns in der Playlist bei Absolut Hot mit Watch It Burn. Das ist Katy Perry um kurz nach drei.

0: Wie ist es eigentlich für Künstler, einen Song zu produzieren und den dann live zu spielen, vor tausenden Fans und vor allem auch überall im Radio zu hören? Fastboy haben es uns beantwortet im Absolut Hot Interview.
1: Also ich muss sagen, dass persönlich das Gefühl flacht für mich nie ab so richtig. Ich hoffe, das bleibt auch bestehen so, dass das für mich immer noch wie toll.
0: Genauso habe ich ungefähr reagiert, als ich in den neuen Song von den beiden reingehört habe, weil das mal wieder ein absoluter Banger ist. Und das machen wir jetzt auch zusammen. Music Sounds heißt der.
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Wir haben es gecallt. Der Sommer ist wieder da. Alle Herbstfans können jetzt bitte noch ein bisschen warten mit Pumpkin Spice Latte und Übergangsjacke und whatever. Wir genießen noch den Spätsommer. So wie Loi und David Puentes sagen. Es ist ein Golden Summer. Da hören wir jetzt rein hier bei Absolut Hot.

ihr an den Balanced Lifestyle denkt, dann denkt ihr wahrscheinlich auch wie ich an Sport, gesunde Ernährung, genug Wasser trinken, vielleicht ein paar Supplements nehmen. Aber ich glaube, die wenigsten aus der Absolut Hot Community würden sagen, hey komm, ich esse jetzt eine Tablette mit Plazenta, oder? Calvin Harris macht genau das. Ich weiß nicht, ob ich es süß finden soll oder ein bisschen weird, aber seine Frau hat sein Kind bekommen, ne? Obviously, die beiden haben ein Kind zusammen bekommen, so könnte man es auch sagen. Und sie hat danach ihre Plazenta als Tabletten pressen lassen. Soll halt übel gesund sein. Und die ist nicht nur sie, sondern er auch. Und er sagt, dadurch geht es ihm besser und er kann vor allem den krassen Lifestyle, den er ja lebt als DJ, so besser überstehen. Die braucht er ganz dringend, diese Pillen. Dann sage ich, gönn dir, Bro. Ich würde es nicht machen, aber wenn es dir gut tut, ich habe ja auch nicht diesen DJ-Lifestyle, dann go ahead. Wir hören jetzt Calvin Harris hier bei Absolut Hot mit Satisfy. Es ist kurz vor 4:30.

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Der nächste Song hier bei Absolut Hot wäre fast nicht veröffentlicht worden, weil er zu persönlich ist. Da können wir ja froh sein, dass sich Check Dean dann doch noch dazu entschlossen hat, obwohl es so persönlich ist. Aber ich finde, gerade das macht Musik ja geil. Ich will ja in den Kopf reinschauen vom Künstler, wisst ihr? Ich will ja relaten können. Und ohne dass die Leute auch manchmal richtig tiefe Gedanken teilen, könnte man die Musik vielleicht auch gar nicht so gut fühlen. In Mercy geht's ein bisschen um Bindungsangst. Check Dean hat Angst, dass er sich verliert in dieser Beziehung und irgendwie einen Teil von sich verliert, wenn er verliebt ist. Kenne ich, ihr vielleicht auch, und deswegen liebe ich diesen Song auch über alles. Wir hören zusammen rein. Das ist Mercy hier bei Absolut Hot.

0: eine Sache kann ich überhaupt nicht verstehen und das ist, wenn man sich über Samples aufregt oder Remixe. Weil ja, ich checke, ne? Wir wollen alle kreative, geile, neue Musik haben, aber für mich gibt's nichts Geileres, als wenn ein Song eh schon geil ist und der nochmal geiler gemacht wird oder nochmal in die Charts gebracht wird, weil, hä, wie? Ihr könnt mir doch nicht sagen, dass es scheiße ist. Dann haben wir zwei geile Songs, das ist doch mega. Der Song zum Beispiel kannte ich persönlich gar nicht. Daddy DJ von Daddy DJ. Ich kenne ihn erst, seit die Jungs von Jonat Ass da was Neues draus gemixt haben. Und den Song haben wir auch in der Playlist mit drin. Flipside heißt der. Banger!
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0: Wenn ihr irgendwas Bodenloses erleben wollt, worüber ihr mit euren Freunden noch in 30 Jahren lacht, dann fahrt auf ein Festival. 10 von 10 Erfolgsgarantie, ich verspreche es euch. Was ihr heute Morgen in der hottesten Morningshow hier bei Absolut Hot für bodenlose Stories reingeschickt habt, ich kann es nicht glauben. Und komischerweise hat es auch alles immer irgendwie mit einem Zelt zu tun gehabt. Wir hören nochmal rein.
1: Das war Samstagabend auf dem Festival, dann kam starker Wind und plötzlich fliegt einfach ein Dixi-Klo über den gesamten Zeltplatz und landet direkt auf meinem Zelt. Also Hilfe. Ihr könnt euch vorstellen, was da los war. Zum Glück hat mich meine Zeltnachbarin für die nächsten Nächte dann aufgenommen.
2: Ja, wir sind halb abgesoffen, ein sehr regenlastiger Tag. Er hatte nur so ein kleines Einmannzelt und er ist einfach nur in der Wasserpfütze geschwommen. Abends recht spät und er geht in sein Zelt und man hört nur rufen, Wasser, warum ist hier überall Wasser, alles ist nass.
0: Haut ihr gerne mal noch raus. Wer möchte die Storys toppen von unseren Hörern Leon und Tobi? Da gibt es mit Sicherheit noch irgendwas Schreckliches oder Lustiges, Bodenloses, was euch schon mal passiert ist auf einem Festival. Absolut Hot ist ein bei euch. Schön, dass ihr am Start seid.
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5: Der Song jetzt auf dem Weg in den Feierabend mit Fenster runter, ganz auf laut. Ein paar komische Blicke muss man auch kassieren. Der kommt böse, sage ich euch. Es ist erst recht geil, wenn da Leute doof schauen, weil ihr da im Auto so ausflippt. Wir hören Neptunica hier bei Absolut Hot mit What If. Es ist jetzt kurz nach 4. Ich wünsche euch einen schönen Mittwoch. Jana hier.

Habe ich nicht gerade noch gesagt, wie sehr ich Remixe und Samples liebe und es überhaupt nicht verstehen kann, warum so viele dagegen haten, weil sie sagen, oh, niemand macht mehr neue Musik. Leute, auch den nächsten Song, das ist schon wieder Beweisstück B, den habe ich davor so nicht gekannt. Ist ein Song aus den 80ern. Da habe ich noch lange nicht existiert, da hatten sich meine Eltern noch nicht mehr kennengelernt. Aber es ist ein absoluter Banger. Und hätte Oliver Heldens nicht gesagt, ey, ich stelle mich ins Studio und stelle mich hinter die Turntables, mix da nochmal was Neues, hätte ich diesen Banger für mein Leben lang verpasst. Das wäre doch schlimm, oder? Und deswegen sind Samples geil. Wir hören jetzt rein, was Oliver Heldens draus gemacht hat. A-E-I-O-U ist ganz neu dabei. Ich bin absolut hot. Schönen Mittwoch!

Dass Bruno Mars eine geile Sau ist, habe ich hier oft genug erwähnt bei Absolut Hot. Aber ich muss es nochmal tun, weil ich glaube, den wenigsten von euch ist bewusst, wie oft ihr Bruno Mars eigentlich hört, ohne zu wissen, dass da gerade Bruno Mars läuft. Weil wie viele Songs dieser Mann mitgeschrieben hat, von denen wir nicht mal wussten. Bei dem Banger hier zum Beispiel, Forget You von CeeLo Green. Dann hier haben wir

0: von Adele, All I Ask. Und das ist nur eine sehr kleine Auswahl der Songs, bei denen Bruno Mars mitproduziert hat. Also wir halten fest, er kann Songs schreiben. Nicht nur für andere, wie wir gerade gehört haben. Natürlich auch für sich selber. Für sein neues Album, das er rausgebracht hat vor ein paar Monaten, in das wir jetzt reinhören zusammen. Das ist Bruno Mars mit On My Soul. Für mich der krasseste Künstler unserer Zeit. Change My Mind.
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absolut Hothörger Leon aus Kiel, ist ein Dixi-Klo auf sein Zelt gefallen, als er das letzte Mal campen war auf dem Festival. Bei Tobi aus Gergoldshofen ist das ganze Zelt abgesoffen. So, scheinbar haben wir alle ein Trauma mit Zelten, weil mir ist da auch was passiert. Dieses Geräusch ist der Trigger dafür gewesen. Ich erspare euch das jetzt mal. Ich habe das eine Stunde lang gehört, während ich eigentlich das hier hören wollte. Nämlich den Auftritt von Ritalin dieses Jahr auf dem Southside Festival. Stattdessen sind wir evakuiert worden vom Festivalgelände. Alle zusammen sind auf dem Campingplatz gesprintet. Leute, ich habe um mein Leben gekämpft, dieses Zelt im Boden zu befestigen. Mein ganzes Zeug, meine ganzen Klamotten, das ganze Essen irgendwie da zu sichern. So gut, wie es halt noch ging. Und einfach nur zu hoffen, dass nichts wegfliegt. Wir saßen dann alle ein paar Stunden im Auto, haben das ganze Spektakel beobachtet. Das Wetter war wirklich beschissen. Es hat gewittert, gestürmt, geregnet. Und im Endeffekt, es hat alles überlebt. Ich sage euch aber ehrlich, es war eine krasse Apokalypsen-Zombie-Stimmung. Also, dieses Geräusch, die Sirene, wie die Polizei über den ganzen Platz gefahren ist. Ja, aber ich sag's ja immer wieder. Wenn ihr irgendwas Witziges erleben wollt, was ihr nie wieder vergesst, dann fahrt auf ein Festival. Man kommt nicht drum rum. Die Erlebnisse finden euch von alleine, die Fails. Deswegen, falls ihr auch ein Festival-Fail habt, den ihr hier teilen wollt bei Absolut Hot, gerne reinmelden bei uns ins Studio. Die Nummer ist die 0160 4800 700.

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0: Hörerin Anastasia aus Rheine hat sich gern gemeldet bei uns ins Absolut Hot Studio mit ihrer bodenlosesten Festival-Story. Ist letztes Jahr erst passiert auf dem Perucaville Festival.
1: War das so spontan letztes Jahr, dass wir dorthin gefahren sind, dass die Tickets für den Campingbereich waren auch schon alle weg. Also haben wir uns einfach eine Luftmatratze fürs Auto gekauft und haben am Bahnhof übernachtet. Und dann sind wir nämlich immer zum Hallenbad gefahren und haben uns dort dann geduscht und fertig gemacht.
0: Alter. Aber ich weiß jetzt nicht, was mir lieber wäre. Gar kein Zelt zu haben wie Anastasia oder so wie Hörer Tobi aus Geroldshofen abzusaufen mit dem Zelt, weil es regnet. Es passieren einfach jedes Mal bodenlose Sachen. Eure größten Festival-Fails gerne an unsere Hotline schicken. Hier ist Absolut Hot um kurz nach 16:30.
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0: Viertel vor fünf hier bei Absolut Hot. Paula Stella ist am Start. Die hat einen neuen Song rausgehauen. Und darum geht's. Fühlen wir alle. Leider.
1: Der Song handelt von Beziehungen, in denen man versucht, immer die entspannte oder einfache Version von sich zu sein und trotzdem zu hören, dass man zu emotional oder zu viel ist. Und irgendwann habe ich gemerkt, die richtige Person sollte auch mit deiner echten Version klarkommen und man sollte sich auf keinen Fall für irgendjemanden verbiegen.
0: Danke für den Reminder. Das ist Girl My Age, ganz neu dabei hier bei Absolut.

0: Digga, ich darf nicht mal mehr Kaffee trinken hier bei Absolut Radio, ohne blöd angeschaut zu werden. Marlon aus der Hottest Morning Show hier bei Absolut Hot hat mich gestern erst geroastet. Ja, erfahre ich on air von ihm, dass ich scheinbar den Kaffee immer mit zu viel Milch trinke und ihm der Kaffee, den ich ihm mache, auch nicht schmeckt. So, und jetzt hat er heute schon wieder darüber geraged.
1: Ich habe es gestern schon erzählt, Jana macht immer sehr viel Milch in ihren Kaffee und ich finde, das ist eine Straftat. Das ist eine fette Straftat. Da kann man auch einfach die Milchpackung pur ansetzen, meiner Meinung nach.
0: Das ist so frech einfach. Da mache ich ihm schon mal einen Kaffee und dann beschwert er sich die ganze Zeit. Ich glaube, es hackt, Leute. Ganz ehrlich, darf man noch seinen Kaffee so trinken, wie man ihn trinken möchte? Darf man noch?
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1: Jana hier, schönen Mittwoch. Auf den Schock, dass mich hier jeder roastet für meinen Kaffee, wie ich den mache. Also mit Milch. Alle sagen, es ist zu viel Milch. Ich sage, es ist ganz normal viel Milch. Habe ich mir jetzt erstmal nochmal hier einen Kaffee rausgelassen. Ja, mit extra viel Milch. Sorry, was wollt ihr machen? Ihr vielleicht auch. Ja, brauchen wir vielleicht um kurz nach fünf nochmal für die restliche Motivation. Falls das nicht reichen sollte, sind wir natürlich auch am Start mit den geilsten und neuesten Songs bei Absolut Hot. Der hier liefert nochmal extra Glückshormone von James Hype. Serotonin ist das.

There's nothing we can't do. Es gibt nichts, was wir nicht können. Sagen Madonna und Kylie Minogue in ihrem neuen Song. Und ja, period. Nochmal lauter für die Leute, die es nicht gehört haben. Ich meine, wer über 40 Jahre, ja, 40 Jahre, nachdem er erfolgreich geworden ist, nochmal so abgeht mit neuer Musik, wie dies, die beiden es tun, der hat den ganzen Erfolg jetzt sowas von verdient. Ich liebe diese Kombi. Madonna und Kylie Minogue mit Love Sensation sind neu hier bei Absolut Hot. Es ist

Ich finde, der nächste Song hier bei Absolut Hot könnte auch so der Titelsong sein von einem 2000er Film. Die waren ja alle immer relativ gleich aufgebaut. Ne, eine bisschen verpeilte Frau, die morgens aufwacht. Das ist eigentlich immer der Anfang von diesen Filmen. Bisschen zerstrubbelt und sich dann ganz schnell fertig macht, irgendwas überwirft und 10 Sachen noch runterwirft, stürmisch das Haus verlässt und ein bisschen so Catwalk auf der Straße macht, in die Arbeit rennt. Das gibt mir todes die Vibes und ich weiß nicht warum, aber hat mich irgendwie dran erinnert. Cat's Eye mit Animals sind das hier bei Absolut.

0: Absolut Hothörerin Elena aus Hamburg ist bei mir in der Leitung. Hi.
1: Hallo.
0: Elena, wir haben den ganzen Tag eigentlich über unsere Festival-Fails geraged und du hast jetzt angerufen, weil du dieses Jahr eine richtig geile Zeit hattest.
1: Oh mein Gott, ja.
0: Wir haben dich ja hingeschickt aufs Perukaville, ne? Auf unseren Nacken.
1: Genau. Ich finde allein schon die Stimmung halt, ne? Das ist
0: voll.
1: Auch dieses Camping. Das ist wie eine große Familie einfach. Also wo ich dann dachte, oh, ich hätte gerne auch so eine Bauernzöpfe mir geflochten, aber ich kann es halt einfach nicht. Und die Mädels nehmen und sagten, die hatten unser Gespräch einfach nur gehört und sagten, ja hey, soll ich dir Bauernzöpfe flechten? Und ich so, oh, okay, cool. So, das kannte ich einfach nicht, diese Freundlichkeit.
0: Ja, voll. Es ist einfach wie so ein anderes Universum, die paar Tage, wo man da ist, finde ich.
1: Selbst wenn ich da mit dem Bikini drüber laufe, weil ich fühle es einfach, wird mich kein Mensch erkennen. Also ich kann im Grunde in dem Moment einfach ich sein.
0: Ja.
1: Und das finde ich halt eben so klasse an den Festivals. Egal, wie man aussieht oder wie man sich benimmt, keiner verurteilt dich.
0: Und die Festival-Season ist ja auch noch lange nicht zu Ende, Hotties. Na? Wir haben euch ja nicht nur aufs Perukaville-Festival geschickt Anfang des Jahres, wie die Elena aus Hamburg, sondern auch zum Beispiel auf Superbloom in München. Und das ist am Wochenende. Und da sehen wir uns natürlich. Also wie Elena schon meinte, packt euer knappstes Outfit aus. Es ist scheißegal, auf dem Festival ist alles erlaubt. Und dann sehen wir uns da. Wir freuen uns sehr. Hier ist Absolut Hot.

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alle aus der Absolut Hot Community, die damals auch so crazy im YouTube-Game drin waren. Damals, als Shirin David und so noch YouTube gemacht haben, so die OGs mit Dougie B, Bibi's Beauty Palace und so. Ihr habt doch bestimmt mal auch selber so ein Video gedreht. Also ich habe das immer mit meiner Cousine gemacht. Wir haben so getan, als wären wir selber YouTuber, haben das nie hochgeladen. Aber jetzt stellt euch mal vor, ihr dreht so Videos aus Spaß, ladet das hoch und dann geht's viral und ihr werdet zum Weltstar. Imagine! Genauso war es bei H, der bei uns in der Playlist neu dabei ist. Yo, man, I get blazed like Hazelin Crow. Man, I get moons like a sandwich, bro. Man, don't know about H's flow. Man versteht kein Wort, das ist British English. Aber er hat damals auf YouTube so ein Freestyle von sich hochgeladen. 2018 war das. Und das ist halt einfach viral gegangen, hatte Millionen Views und jetzt ist er da, wo er ist, nämlich international bekannter Rapper. So schnell kann's gehen. Wir hören rein in seinen neuen Song, Ring My Bell. Das ist absolut hot.

Du, Malik Harris, wenn du irgendwie reden magst, wenn dir irgendwas auf der Seele brennt, melde dich gerne bei Absolut Hot. Was ist denn los, Junge? Sag! Von dem Song kennt ihr ihn aus unserer Playlist. Da geht es um eine Beziehung, in der er sich was vormacht. Es ist sehr dramatisch. Und jetzt hat er einen neuen Song am Start. Da geht es wieder um Heartbreak. Mann, hätte ich doch alles gegeben, dass du an meiner Seite bist, sagt er da. Was ist passiert? Also ich glaube, er hatte in letzter Zeit irgendwie schlechte Erfahrungen, oder? Vielleicht kann ja der ein oder andere von euch relaten. Das ist Malik Harris mit Make You Mine. Immerhin klingt dieser Heartbreak geil. Es ist jetzt 5:45 hier bei Absolut Hot. Schönen Mittag.

Das ist absolut hot. Schönen Mittwoch. Wenn ihr gerade Bock habt, wenn ihr Single seid, so eine Beziehung im Schnelldurchlauf zu erleben, das ist gar kein Problem. Ihr braucht gar keine Dating-Apps und euch irgendjemanden toxischen suchen, mit dem ihr das machen könnt. Ihr braucht eigentlich einfach nur Olivia Rodrigos Album. Weil auf diesem Album sind alle Emotionen drauf, die man irgendwie in einer Beziehung spüren könnte. Das ist auch wirklich das Konzept vom Album, ne? Sie arbeitet in jedem Song irgendwie was anderes auf. In The Cure zum Beispiel die ganzen Selbstzweifel, die man vielleicht hat. Man kennt's. Um Eifersucht geht's auch in einem anderen Song.

Und deswegen liebe ich dieses Album auch so sehr. Das ist einfach künstlerisch hochwertig, würden wir sagen. Wir hören jetzt rein in den Song, den sie über Staten geschrieben hat. Und über diese bodenlose Nervosität, die man hat, bevor man jemanden trifft, den man sehr gerne mag. Das ist Olivia Rodrigo hier bei Absolut Hot. Drop Dead heißt der Song.

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Der nächste Song ist für alle, die genauso wie Marlon aus der hottesten Morning Show hier bei Absolut Hot sich jetzt schon den Pumpkin Spice Latte herbei wünschen und ich weiß nicht, am liebsten wahrscheinlich schon mit Winterjacke in die Arbeit kommen würden, weil oh Herbst, ich freue mich so. Nee Leute, also solange nicht offizieller Herbstanfang ist, ist hier gar nichts mit Herbst. Wir haben noch Sommer und zwar die schönste Zeit vom Sommer, diesen Spätsommer. Ey, das müssen wir doch noch genießen, weil dann heulen wir wieder alle rum, dass uns kalt ist und dass wir wieder Sommer wollen. So, das machen wir dieses Jahr anders. Deswegen hören wir jetzt einen Song, der perfekt dieses Gefühl nochmal einfängt. Von Loy und David Puentes. Das ist Golden Summer hier bei Absolut Hot. Ich bin Jana, hi.

0: Weekend heißt der nächste Song hier bei Absolut Hot von Medusa und Khaled. Und Weekend, Wochenende, ist ein sehr gutes Stichwort. Da geht die Festivalsaison nämlich weiter mit dem Superblumen-Festival in München, auf das wir euch geschickt haben, auf unseren Nacken Anfang des Jahres. Da sind ganz viele Leute aus der Absolut Hot Community am Start und wir natürlich auch. Deswegen, falls ihr Bock habt auf Behind-the-Scenes-Einblicke, auf Stories natürlich mit den ganzen Künstlerinnen und Künstlern, die da auftreten, dann folgt uns gerne schon mal rein. Wir werden da einiges posten vom Wochenende. Absolut Radio heißen wir auf Social Media.
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bei DJ Sunny Fodera. Da brauchen wir nur seinen Namen hören und wir wissen sofort, jetzt geht's ab. Ob es hier bei Absolut Hot ist oder irgendwo, wenn ihr mal auf dem Festival seid und er auflegt. Und ich kann es euch beweisen. Beweisstück A, diese Collage, die er selbst auf Social Media gepostet hat, habe ich gerade beim Scrollen gefunden. Wie geil ist das denn? Einfach Zusammenschnitt von allen Bangern von ihm.

Und er liefert nochmal einen Beweis. Bei uns in der Playlist. Jetzt, hier, bei Absolut Hot um 17:45. Das ist Sunny Fodera mit Let Me Be In Your Arms.

0: hier bei Absolut Hot mit Leonie. Die hat mal wieder ein Statement gedroppt bei Insta.
1: Weil einfach Schlaf das Geilste ist, was es gibt. Wenn man schlafen kann, Leute, schlaft. Für mich schlaft beste Medizin. Geht mir schlecht, ich schlaf. Ist mir langweilig, ich schlaf. Habe ich 10 Minuten Zeit zwischen irgendwie einem stressigen Tag, ich lege mich irgendwo hin und schlaf.
0: Ich fühle es so. Ganz ehrlich, und wenn ihr jetzt um 6:45 schon Bock habt, ins Bett zu gehen oder noch ein Powernap zu machen, keine Ahnung, dann go for it. Es gibt nichts Besseres als schlafen. Darf man noch. Wir hören jetzt Leonie hier bei Absolut Hot. Mit Callum Scott zusammen. Das ist

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0: Ihr könnt euch immer reinmelden hier bei Absolut Hot. Wir haben eine Hotline direkt ins Studio, die 0160 4800 700. Gerade habe ich mit Patricia aus Leipzig telefoniert, unsere Hörerin. Die ist nämlich richtig excited fürs Wochenende. Die ist auf dem Superblumenfestival in München. Da haben wir sie nämlich und ein paar andere von euch aus der Community hingeschickt Anfang des Jahres auf unsere Nacken. Und wir hören mal nochmal rein, worauf sie sich so freut.
1: Weiß ich, die Stimmung, ich stelle mir das so toll vor, wenn da so viele Menschen und so viele geile Acts, so viel tolle Musik. Ich stelle mir das einfach nur geil vor. Deswegen wollte ich das unbedingt mal machen und auch die Musik live hören. Das kann man ja nicht vergleichen mit online hören über Kopfhörer. Das ist ja was ganz anderes.
0: Null. Vor allem das Line-Up ist dieses Jahr, es ist Bombe.

0: Algo ist ja unter anderem da. Aber ich weiß schon, bei welcher Stage du wahrscheinlich auch sein wirst, Patricia. Sarah Larsson ist auch da. Hast du schon Outfit? Bist du ready?
1: Outfits habe ich auf jeden Fall, aber ich sage nie nein zu Shopping. Ich habe mir vor kurzem ein richtig tolles Set gekauft.
0: Das Geil.
1: Ist mit so Kuhflecken, ein Rock und noch dazu eine passende Jacke mit Kuhflecken drauf und dazu Cowboy Boots. Das stelle ich mir richtig toll vor.
0: Oh,
1: ich wäre quasi ready.
0: Voll, das sieht bestimmt mega aus. Also Patricia ist ready und wenn ihr auch dabei sein wollt beim Superblumenfestival, auch wenn ihr vielleicht kein Ticket habt, dann schaut gerne mal auf Social Media vorbei bei Absolut Radio. Wir sind das ganze Wochenende mit am Start und nehmen euch mit behind the scenes.
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Es gibt einen Song, der wurde schon über 100 Mal gesampelt. Dieser hier. Bittersweet Symphony von Verve. Was heißt nur gesampelt? Auch geremixed, gecovert, whatever. Und ich sag jetzt, wie es ist. Wir haben das beste Sample davon gefunden. Und haben es auch in der Playlist hier bei Absolut Hot. Von Lavinia und Ellie Oaks. Alle, die die beiden in Kombi kennen, wissen, besser wird's nicht mehr. Und wir hören jetzt rein mit euch. Der ist ganz neu dabei. Reasons. Absolut Hot läuft bei euch.

0: Alex Warren droppt Donnerstagnacht, also morgen Nacht, sein neues Album. Und wer hört zuerst mit euch rein? 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
0: Das machen wir jeden Freitag so. Da ist immer New Music Friday hier bei Absolut Hot. Von morgens 6 Uhr bis abends 19 Uhr gibt's komplett neue Musik. Die geilsten Releases von euren Lieblingskünstlern in der Playlist. Und natürlich hören wir am Freitag ins neue Alex Warren Album rein. Wild Child heißt's und einen Song davon haben wir auch jetzt schon in der Playlist. Und wenn alles so wird, dann kann's nur ein geiles Album werden. Das ist Passenger hier bei Absolut Hot. Hi!

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0: Paranoia. 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
0: Oliver Heldens, Kreider und The Young Punks mit AEIOU.
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